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1: Das 3 Hour. An 3 Minuten.
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1: Das 12 Uhr. An 12 Minuten.
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3: Ein Blick auf Meteo, nämlich ganz so warm, aber hat immer noch viel zu viel Dröschen, also von dem Menümix für den Anfang von der neuen Woche Temperaturen um die 25 Grad am Tag. Nur jetzt kühlt es dann auf, ob Werte von 12 bis 15 Grad, also deutlich mehr angenehm, wie das nachführen in den letzten zwei Wochen der war.
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1: Et das 3 Hour. An 1 Minute.
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1: Er ist Feier Hour. An 2 Minuten. 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
3: Blick auf Meteor, nämlich ganz so warm, aber hat immer noch viel zu viel Dröschen, also von dem Menü-Mix für den Anfang von der neuen Wochtemperaturen um die 25 Grad am Tag, nur jetzt kiltet dann auf, ob Werte von 12 bis 15 Grad, also deutlich mehr angenehm, wie das nach vier in den letzten zwei Wochen der war.
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2: Das von der Wauer. An 1 Minute.
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4: Ein Blick auf Meteo, nämlich ganz so warm, aber hat immer noch viel zu viel Drisch. Und das ist von dem Menümix für den Anfang von der neuen Woche. Temperaturen um die 25 Grad am Tag. Nur jetzt kühlt es dann auf. Ob Werte von 12 bis 15 Grad. Also deutlich mehr angenehm, wie das noch für in den letzten 2 Wochen der war.
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1: Das ist 6 Uhr. An 2 Minuten.
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3: Ein Blick auf Meteo, nämlich ganz so warm, aber hat immer noch viel zu viel Drisch. Also von dem Menümix für den Anfang von der neuen Woche Temperaturen um die 25 Grad am Tag. Nur jetzt killt es dann auf, ob Werte von 12 bis 15 Grad. Also deutlich mehr angenehm, wie das nach vier in den letzten 2 Wochen der war. 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
1: Dat is 7 uur. Aan 3 minuten.
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3: Een plek op meteo, nämlich ganz so warm, aber hat immer noch viel zu viel Dröschen. Also von dem Menümix für den Anfang von der neuen Woche Temperaturen um die 25 Grad am Tag. Nur jetzt kiltet dann auf, ob Werte von 12 bis 15 Grad. Also deutlich mehr angenehm, wie das nach 4 in den letzten 2 Wochen der Welt.

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1: Das Erdauer. Am 2 Minuten.
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0: Das Ning Hour an 3 Minuten.
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1: Das 10 Uhr. An 1 Minute.

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1: 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An 2 Minuten.
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2: Edda Sengauer. An 1 Minute.
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